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1: An den Blick auf die Wetterkarten um 3 Minuten auf 9:30. Bis Sonntag nach gilt eine Wetterwarnung bis 8:30, wenn es erhitzt. Die Meteolux rausgehen wird. 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Auch an der Nacht geht es nicht unter 20 Grad. Morgen Samstag geht es doch so warm, 35 bis 37 Grad. Und es bleibt weiterhin drischen. Eine kleine Aufkühlung geht es Sonntag bei Temperaturen von 25 bis 27 Grad. Lokal sind auch Rieschauer gemeldet. 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
1: Ein Blick auf die Wetterkarte um 3 Minuten ab 10 bis die Sonne halb nicht gilt eine Wetterwarnung, wenn es da hat, die Meteorologen rausgehen heute. Heute klammen Temperaturen bis auf 37 Grad, woran da nicht geht es nicht unter 20 Grad. Nur am Samstag geht es auch so warm, 35 bis 37 Grad, und es bleibt weiterhin drischen. Ein kleine Aufkühlung geht es sonnig bei Temperaturen von 25 bis 27 Grad, lokal sind Rehschauere gemeldet. 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
7: Blick auf die Wetterkarten um 11 Minuten ab Mittag bis der Sonne halb nicht, gilt eine Wetterwarnung, wenn es der Hütze die Meteorologs rausgehen hat. Haut klammen Temperaturen bis auf 37 Grad, auch an der Nacht geht es nicht unter 20 Grad. Nur um Samstag geht es auch so warm, 35 bis 37 Grad an. Es bleibt weiterhin drischen, ein bisschen mehr lüftig geht es Samstag. Eine kleine Aufkühlung geht es dann Sonntag bei Temperaturen von 25 bis 27 Grad. Lokal sind noch Rieschauern auf der Karte. Die neue Woche geht ein bisschen mehr wieselhaft, mit leichtem Regen lokal an einem Wiesel von Sonnenwolken bis 26 Grad.
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1: Ja, das wärm und es bleibt doch wärm. Aktuell 34 Grad hier im Kirchspiel. Am Lauf und Mittag können Temperaturen nach Plätzeweise ob 37 Grad klammen. Dabei bleibt es dann auch drische mit viel Sonne. Gehen droben zum Runner mit Temperaturen um 30 Grad, das bei einem schwachen Wand. 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

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An denkt dran, ihr könnt immer noch unser Musikprogramm bestimmen. An unserer Emission 100,80 schreibt mir eine kleine Message auf WhatsApp um 627-44-0044. Und dann gucken wir mal, dass wir einen Song nach innen kriegen, den ihr euch gewünscht habt. Natürlich muss es ein 80-Song sein. Aber wenn ihr wollt, schreibt mir etwas Kleines dabei. Was verbindet ihr mit dem Lied? Ja, da tun wir vielleicht eine schöne Erinnerung dazu. Oder sonst irgendeine kleine Anekdote. 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

0: 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Hallo, ihr beiden.
1: Hallo, wie geht's euch?
0: Ja, gut, mir geht's gut. Wir springen jetzt auf Deutsch rüber, dann kann ich das auch mal wieder benutzen. Ja, stellt euch mal ein bisschen vor, wie alt seid ihr und wo wohnt ihr eigentlich in Berlin?
1: Also ich bin Nello, ich bin 17 Jahre alt, komme aus der Ecke zwischen Wedding und Prenzlauer Berg. Und ja, lieb mein Leben in Berlin, ist sehr entspannt dort.
0: Aha, und du?
2: Ich lebe in Berlin-Moabit, bin auch 17 Jahre alt und Berlin ist die geilste Stadt der Welt, Alter.
0: jetzt aber kommen wir zu der zweitgeilsten Stadt der Welt, Luxemburg. Genießt ihr das typisch heiße Luxemburger Wetter im Moment hier?
2: Wenn es Klimaanlagen gibt, dann ja, sonst ist der Horror.
1: Ja, ist schon, wir sind gerade eben auf dem Bus hier, gab es keine Klimaanlage, war schon sehr warm.
0: Aha. Und von wo kennt ihr euch beide?
2: Wir gehen in die gleiche Schule, wir sind beide jetzt in der 11. Klasse, kommen nach den Sommerferien dann in die 12. und haben mehrere Kurse.
0: Und wie heißt eure geile Schule?
1: Das jüdische Gymnasium Moses Mendelssohn.
0: Okay. Spartak, du bist ja halb Luxemburger, hast aber nie hier gelebt. Verstehst du ein bisschen Lützburgisch?
2: Ja, ich schwätze ein bisschen Lützburgisch. Ich schwitze ein bisschen Lüsseburg, aber nicht so viel.
0: Okay, das ist schon nicht schlecht. Was habt ihr die letzten Tage denn hier in Luxemburg gesehen und erlebt?
2: Also wir sind halt mehr oder weniger im Zentrum dort gegangen, bei Badanstalt, Hamilius natürlich, wo die Touris natürlich immer sind. Dann sind wir noch runtergegangen, neben der goldenen Statue sind wir nach unten gegangen.
0: Petrusdal, ganz schön.
2: Abends noch mehr. Also ja, und das war's eigentlich. Und dann sind wir halt oft spazieren gegangen in Wallfahrtausch.
0: Okay, und ich habe gehört, ihr wärt gestern zum Hunnebuhr gegangen.
2: Ja.
0: Ja, das war mein Tipp.
2: Der Special Tipp von Simon LaRoche.
0: Ja, ich habe gedacht, ihr würdet nicht gehen, aber ihr seid gegangen mit dem öffentlichen Transport. Ja. Super. Wie habt ihr den Hunnebuhr gefunden?
2: Sehr erfrischend das Wasser, das Wetter top, aber Wasser für den Nello ein bisschen zu kalt.
1: Ja, es war schon wirklich eiskalt.
0: Ja, es ist eiskalt,
1: aber,
0: stimmt.
1: Also es war schon echt, die Umgebung dort ist schon echt schön und ist ja auch

0: Nicht so weit, also einfach einmal umsteigen und dann ist man ja schon da.
1: Okay. Spartak, du bist ja schon einige Male hier in Luxemburg gewesen. Was gefällt dir dann an Luxemburg im Vergleich mit dem großen Berlin? Was gefällt dir an Luxemburg?
2: Kompa-Küchechen.
1: Ja, aber die gibt es noch nicht.
2: Leider noch nicht, aber wenn es die gibt, dann ist es das Beste.
1: Hast du geweint, als du gemerkt hast, dass sie noch nicht...
2: Ja, innerlich schon.
1: Innerlich, okay. Hast du ihm erzählt von den Grand Prix Kichelcha?
2: Das sind so Kartoffelpuffer, aber luxemburgischer Style und die sind tausendmal besser.
0: Kenne ich noch nicht. Muss okay. Mal ausprobieren.
1: Aber das ist komisch, dass du das sagst, denn du sagst mir nämlich auch immer, dass die Döner in Berlin viel besser sind als hier in. Hast du ihn mitgenommen, den Nello, zu einem Dönerladen hier in Luxemburg?
2: Ja, zu einem Dönerladen. Also der Vergleich zum Berliner Döner sind meilenweit. Berliner
1: Echt?
2: Döner tausendmal besser.
1: Stimmt das, was er sagt?
0: Ja, auf jeden Fall. Ja.
1: Warum? Ich habe einen Döner, ist doch ein Döner.
0: Boah, es fängt einfach an so, es gibt einfach einmal den Berliner klassischen Döner.
1: Okay, was ist das?
0: Das ist halt einfach wirklich drei Soßen, also Kräuter, Knoblauch, Scharf.
1: Und alles halt, zusammen, die drei?
0: Ja, also nicht alles drei immer, aber es gibt eigentlich nur die drei typischen. Und dann noch halt Salatfleisch, wie man es kennt. Und hier ist es halt einfach so sehr abgewandelt schon mit Sauce Andalus, glaube ich. Das glaube ich, es gibt noch viele andere, aber es ist halt einfach nicht mehr dieser klassische Berliner Döner, wie wir ihn kennen.
1: Okay, und ich hab gesehen, der hat mir auch gesagt, dass ihr den Velo-Service hier benutzt. Gibt's das auch in Berlin?
2: Ja, das gibt's in Berlin auch, aber das sind nur Privatfirmen, so wie Lime, Bolt und etc. Ist jetzt nicht vom Staat finanziert, das ist halt das Problem.
1: Okay, sind die gut, unsere Fahrer? Ich habe sie schon lange nicht mehr benutzt.
2: Ja, die sind gut, ja, die sind gut.
1: Okay, und was steht sonst noch auf dem Programm für euch beide hier die letzten Tage? Ihr geht ja am Sonntag wieder weg.
2: Ja, mit dir werden wir eine Grillparty haben.
1: Ja, natürlich. Bei mir wird immer gegrillt. Und dann, der endlose Sommergrill. Grillsommer, ja.
2: Ja, und dann werden wir noch ein bisschen in der Stadt ein bisschen gucken, dies, das.
1: Okay, klingt gut. Ihr seid beide noch, also wie gesagt, bis Sonntagmorgen hier. Danke, dass ihr vorbeigekommen seid. Jetzt seht ihr das schöne, gekühlte Studio 1 von 100,7. Ich wünsche euch noch viel Spaß hier und kommt gerne zurück, wenn ihr wollt.
2: Na klar.
0: Dankeschön für die Einladung.
1: Ja, das nächste Mal komme ich zu euch, dann nehmt ihr mich mit ins Berghain, ja?

0: 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Am Accidente geschieht das mit zwei Autos auf der A3 Richtung Frankreich. Zwischen Leiving an dem Beteboyer Kreuz. Beide Gefahren stehen auf der Pannenspur ganz gut aufpassen. Du. Auf der A3 Richtung Frankreich findest du im Accident. Dann machen wir einmal den Accident mit zwei Autos. Und dann Niederkurer Straße zu Suessen auf der Hecht von der A13. Aufpassen, du hast eine Spur blockiert. Das ist auf der Strecke CR 105. 70. 17 Minuten bis 3 Uhr. 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
0: 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Wir hatten vier drinnen paar Accidente, die sind in der Zwischenzeit alle gut geräumt. 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
0: Accidenter um am Moment glücklicherweise kein Gefährwer. Gefieren und Pannen, Auto und Pannen auf der A7 am Moment der Richtung Norden zwischen dem Tunnel Sterfelter und dem Tunnel Groft. 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Auto und Pannen auf der A13 Richtung Schengen. 480 Diddling Biering, du hast Pannenspur auch blockiert. 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
1: Aufgepasst, dass es ein Accident gemeldet ging zu Esch an der Litzbäuer Stoß im Bereich von der Gulf-Tankstelle. 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
1: Mit der Currysoße drauf.
0: Ey, Uwe, und das Zeitungspapier war knapp, zumal es nicht fürs Tabak trocken oder zum Ausstoff von nassen Schuhwerks gebraucht wurde. Ja, sondern in kleine Rechtecke zerschnitten, auf angespitzte Haken gespießt.

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